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1: Jennifer Lopez featuring David Guetta. Save Me Tonight.

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2: Platz 1.
3: Schwere Vorwürfe gegen Kabarettisten. Die Justiz in Wien ermittelt gegen Günter Pahl alias Gunkel wegen Missbrauchs einer Vierjährigen. Der Künstler hat die Tat gestanden.
2: Platz 2.
3: Ein tödlicher Schuss nach Messerattacke. In Bad Vöslau in Niederösterreich hat die Polizei einen 39-jährigen Mann erschossen. Er hat zuvor seine Partnerin mit einem Messer schwer verletzt.
2: Platz 3.
3: Mehr Geld für den ORF beschlossen. Die Regierung hebt den Beitragsdeckel für den Sender ab 2027 auf 780 Millionen Euro an. Damit erhält der ORF 70 Millionen Euro mehr Spielraum.
2: Platz 4.
3: Fischer zünden Barrikaden in Frankreich an. Rund 100 Fischer haben aus Wut über hohe Spritpreise die Zufahrt zu einem Öldepot blockiert. Sie haben brennende Reifenstapel errichtet.
2: Platz 5.
3: Scharfe Kritik an ÖFB-Star Sabitzer. Marc Janko hat die angekündigte Länderspielpause von Marcel Sabitzer scharf kritisiert. Ein Nationalspieler muss für sein Land auflaufen.
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4: Einen schönen Donnerstagmorgen wünsche ich euch. Wir schauen auf die Wetterkarten und da sehen wir, das Wetter heute sehr unbeständig. Wolken und Regenschauer halten sich. Am meisten und längsten regnet es in Kärnten und der Steiermark. Im Westen von Oberösterreich bis zum Wienerwald, da bleibt es am Nachmittag trocken. Da kommt auch ab und zu die Sonne raus und in Wien, Niederösterreich und im Burgenland, da wird es heute ordentlich windig. Höchstwerte zwischen 14 und 22 Grad. Wir schauen auf die Straßen. Alles euch, gute und sichere Fahrt.
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4: Guten Morgen, Thomas Gläuber für euch im Studio. Schauen wir auf die Uhr. 2:05, sehr früher Donnerstagmorgen. Wir gehen es einmal gemütlich an. Alex Warren hat den Fiebertraum für uns, den Fiebertraum, und das ist Tom Grennan. Schickt uns etwas Liebe vorbei. Little bit of love.

Rembrandt, I'll be there for you. Ich bin da für euch. Es geht gemeinsam hinein in den Donnerstagmorgen. Und wenn der Kaffee nicht hilft zum Munterwerden heute, wie wär's mit Sunrise Avenue, Hollywood Hills, haben wir gleich in der Playlist. Und das ist ein Lied von heute, Sabrina Carpenter mit The Man Child. Es ist 13 Minuten nach 5, kommt gut hinein in den neuen Tag.

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0: Sir Elton John, I'm Still Standing. Schönen guten Morgen gleich mit Girl Power, Janet Jackson, Lady Gaga, Eva Max gibt's gleich nach News, Wetter und Verkehrsupdates.
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13: Einen schönen Donnerstagmorgen wünsche ich euch. Wir schauen auf die Wetterkarten und da sehen wir, das Wetter heute sehr unbeständig. Wolken und Regenschauer halten sich. Am meisten und längsten regnet es in Kärnten und der Steiermark. Im Westen von Oberösterreich bis zum Wienerwald, da bleibt es am Nachmittag trocken. Da kommt auch ab und zu die Sonne raus und in Wien, Niederösterreich und im Burgenland, da wird es heute ordentlich windig. Höchstwerte zwischen 14 und 22 Grad. Wir schauen auf die Straßen. Alles euch, gute und sichere Fahrt.
14: Holly Humberstone, To Love Somebody.
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0: Lady Gaga mit dem Telefon. Ich würde euch raten, heute auch zum Telefon zu greifen. Mit etwas Glück geht's euch so wie die Anastasia, die hat einen Traumurlaub gewonnen.
1: Nein, wirklich? Oh mein Gott, jetzt ist es gerade so.
0: Und wir hätten noch 8 von diesen großartigen Traumurlauben. 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Klickt da mal rein, oe24radio.at. Vielleicht können wir es auflösen. Wenn ihr euch anmeldet, dann hören wir uns schon in der 7-Uhr-Stunde. Da rufe ich nämlich den nächsten Namen auf. Und dann können wir vielleicht gemeinsam jubeln. Jetzt freuen wir uns mal mit Kygo, Save My Love.

0: Guten Morgen mit viel Herz, a good heart, Fergal Sharkey, Superhits von den 80ern bis heute. Das ist OE24 am Donnerstag. Wir haben es 6:04, gleich mit Newsletter und Verkehrsupdates.
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13: Platz 1.
14: Schwere Vorwürfe gegen Kabarettist Gunkel. Die Staatsanwaltschaft Wien ermittelt wegen Missbrauchs gegen Günter Pahl. Der Künstler hat Vorwürfe in einem Video bereits gestanden.
13: Platz 2.
14: Die US-Notenbank erhöht überraschend den Leitzins. Die Notenbank in den USA hat die Zinsen erstmals seit Jahren wieder angehoben. Damit reagiert sie auf die Inflation.
13: Platz 3.
14: Heftige Unwetter treffen Oberösterreich. Eine schwere Gewitterfront hat für über 100 Feuerwehreinsätze gesorgt. Betroffen sind vor allem das Innviertel und Linz gewesen.
13: Platz 4.
14: Der Herbsttourismus in Österreich boomt. Die heimische Tourismusbranche verzeichnet eine starke Nachfrage in der Nebensaison. Die Betriebe setzen auf ein Ganzjahresangebot.
13: Platz 5.
14: Ein Spieler knackt den Lotto-Sechser in Österreich. Bei der Ziehung Sechser aus 45 hat ein Tipper alle Zahlen erraten. Er darf sich über 1,2 Millionen Euro freuen.
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16: Guten Morgen wünsche ich euch. Wir starten mal sehr trüb vom Wetter her in den Tag. Grau und nass ist es, besonders in der Steiermark und in Kärnten. Da regnet es bis zum Nachmittag stellenweise weiter. Von Vorarlberg bis Niederösterreich und in Wien, da verzieht sich der Regen jetzt im Laufe des Vormittags. Am Nachmittag kann da ab und zu die Sonne durchscheinen. Es bleibt spürbar kühler, Höchstwerte heute nur zwischen 14 und 22 Grad. Guten Morgen zu euch in die Autos. Eine Meldung gibt es für Oberösterreich. A1 zwischen dem Rastplatz Alhaming Süd und Haid in beiden Richtungen. Hier steht ein LKW quer. Bitte fahrt hier vorsichtig.
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16: Guten Morgen, Austria. Guten Morgen, vielleicht ganz gemütlich am Frühstückstisch mit einem guten Tee oder einem herrlichen Kaffee. Die musikalische Motivation, die gibt's von mir, dass wir gut gelaunt und mit viel Energie heute in den Tag starten. Was ist dabei? Vanessa Amorosi, Roxette, Sleeping in my Car und das ist Train mit Drive-By. Ich bin der Thomas, wünsche euch einen wunderschönen guten Morgen.

0: Harry Styles. Am Donnerstagmorgen, es ist 6:08.
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0: Guten Morgen, ihr hört OE24, es ist gleich 6:45. Es ist ein Fall, der geht schon unter die Haut. Die Staatsanwaltschaft Wien hat Anklage gegen Kabarettist Günther Pahl erhoben. Wir kennen ihn alle unter Gunkel. Und die Vorwürfe, die sind schwer. Sexueller Missbrauch eines Kindes und der Besitz von Missbrauchsmaterial. Der 64-Jährige selbst hat jetzt auf Facebook ein Videogeständnis gepostet und seine Worte, die lassen einen schon schlucken.
1: Ich habe Schande auf mich gebracht und bedauere zutiefst, was ich gemacht habe. Ich hätte es nicht tun sollen. Ich habe ein Kind dorthin geküsst, wo erwachsene Kinder nicht küssen dürfen. Das habe ich getan. Das tut mir unendlich leid. Das bedauere ich. Das ist schrecklich. Ich bin bereit, jede Strafe, die kommt, unwidersprochen hinzunehmen. Ich möchte außerdem alle, die je mit mir zu tun gehabt haben, bitte dringend davor bewahren, mit mir und meinen Fehltritten in irgendeine Verbindung gebracht zu werden. Niemand hat gewusst, wie es in mir zugeht und was mich umtreibt.
0: Günther Pahl sagt, er hätte auch illegales Videomaterial besessen und er meint, er hätte sich früher Hilfe suchen müssen. Er ist auf freiem Fuß angezeigt worden, ihm droht eine Freiheitsstrafe bis zu 5 Jahren.
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0: Guten Morgen, um 7:03. Gleich mit einem großen Hit der 90er mit 9 Beats von Bebe Rexha. Faithless und Bebe Rexha. New Religion habe ich gleich in der Playlist. Ja, und das ist Kult. Sing Halleluja. Dr. Alban macht sehr gute Laune und ja, für die extra gute Laune am Donnerstagmorgen wollen wir es auflösen. Unser geheimnisvolles Urlaubsgeräusch in einer halben Stunde. Rufe ich den nächsten Namen auf? Ich warte auf eure Anmeldungen und so funktioniert's.
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16: Top geklickt auf Platz 3, die US-Notenbank hebt die Zinsen an. Die Federal Reserve in Washington bekämpft damit die Teuerung mit einem höheren Leitzins. Platz 2, Unwetterchaos in Oberösterreich. Eine heftige Gewitterfront hat in Linz und im Innviertel zu Großschäden geführt. Und der Top-Klick, Missbrauchsgeständnis von Gunkel. Der Kabarettist hat die schweren Vorwürfe der Wiener Justiz in einem Video gestanden.
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16: Schönen guten Morgen. Wir schauen auf die Wetterkarten und da sehen wir, es geht grau in grau hinein in den Tag. Trüb, besonders in der Steiermark und in Kärnten, da kann es auch bis zum Nachmittag hinein noch regnen. Von Vorarlberg, aber auch in Niederösterreich und in Wien, da verzieht sich der Regen im Laufe des Vormittags. Da kann es am Nachmittag die ein oder andere Sonnenstunde geben. Spürbar kühler wird es heute, die Höchstwerte nur zwischen 14 und 22 Grad. Das ist der Blick auf die Straßen um 6.33 Uhr und da sind uns noch keine Störungen gemeldet worden. Gute und sichere Fahrt.
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0: Carrie Hilson, I Like. Daumen hoch für Österreichs Best Musikmix, gleich mit Christina Aguilera, Katy Perry mit dabei in der Playlist. Ich wünsche euch guten Morgen um 6:45, heute an einem sehr herbstlichen Donnerstag in Österreich. Deswegen wollen wir euch in die Sonne schicken. 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
1: Ich glaube, das ist so die Gepäckträger, wo man das Handgepäck reintut, diese Klappen, was es im Flugzeug oder Zug gibt.
0: Na, es hat nichts mit Flugzeug zu tun. Ich gebe euch den nächsten Hinweis. 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Was kann das sein? Zwei weitere Hinweise stehen schon auf OE24 Radio AT und in der nächsten Stunde, da rufe ich schon den nächsten Namen auf. Vielleicht können wir es auflösen. Vielleicht kann ich euch auf Traumurlaub schicken. 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
2: 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Katy Perry, Watch It Burn.

0: Sonnen, miau.
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0: Ryan Paris, Dolce Vita. Schönen guten Morgen, gleich mit News, Wetter und Verkehrsupdates. OpenAI, der Erfinder von ChatGPT, gibt jetzt wieder Probleme mit künstlicher Intelligenz weiter. Was passiert ist, die Infos gibt es in genau 5 Minuten. Da gibt es News, Wetter und Verkehrsupdates und dann natürlich die Superhits für euch, die gute Laune machen. Schönen guten Morgen.
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11: Platz 1.
12: OpenAI hat neue Probleme mit künstlicher Intelligenz gemeldet. Das US-Unternehmen hat weitere Pannen bei seinen Modellen eingeräumt. Experten prüfen nun die technischen Schwachstellen.
11: Platz 2.
12: Lieferengpässe bei Medikamenten spitzen sich weiter zu. Österreichs Pharmaverband warnt vor Engpässen bei wichtigen Psychopharmaka. Ärzte fürchten jetzt schwere Folgen für Betroffene.
11: Platz 3.
12: Schwere Vorwürfe gegen Gunkel. Die Staatsanwaltschaft ermittelt gegen Günter Pahl wegen Missbrauchsmaterials. Der Künstler hat die Vorwürfe gestanden.
11: Platz 4.
12: Robert Kratky hat nach Gehaltsenthüllung Drohungen erhalten. Der frühere Ö3-Star berichtet in seiner Biografie über Morddrohungen. Der enorme Druck hat schließlich zu seinem Abschied geführt.
11: Platz 5.
12: Sturm Graz hat gegen Stadtrenn einen Sieg verpasst. Die Steirer haben in der Europa League ein torloses Remis geholt. Trainer Fabio Ingolic hadert mit einem aberkannten Treffer.
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14: Guten Morgen, wenn wir auf die Wetterkarten schauen, da gibt's Regenschauern, dicke Wolken jetzt in Tirol, in Salzburg und in Oberösterreich, einiges an Sonne, die geht jetzt langsam auf im Süden und im Westen. Die Regenschauer jetzt in Steiermark und Kärnten, die bleiben uns erhalten, auch am Nachmittag. In Wien und Niederösterreich, da verzieht sich der Regen relativ rasch, da gibt's dann auch am Nachmittag die meiste Sonne. Aber es bleibt frisch heute, die Herbstjacke auf alle Fälle mitnehmen, nur 14 bis 22 Grad an Höchstwerten. Weiter geht's auf die Straßen, euer Verkehrsupdate um 6:40, da ist alles ruhig.
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14: Guten Morgen an so einem Tag, wo es schon ziemlich herbstelt in Österreich. Ja, da holen wir uns das Sommerfeeling zurück. Wir schicken euch an den Traumstrand von Ägypten. Vielleicht kann ja die Marlene Schindlauer aus Unterach unser geheimnisvolles Urlaubsgeräusch auflösen. Liebe Marlene, wir probieren es gemeinsam. Jetzt anrufen 0800 22 0033. Drei Songs hast du Zeit. Die kommen von OMD, Call My Name, Kobe Calais mit Bubbly und das ist Alexander Stan mit Mr. Saxo Beats. Marlene Schindlauer, die Leitung zu mir ins Studio ist geöffnet.
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0: wunderbare Stimme von Ed Sheeran und das tolle Arrangement von Martin Garrix macht einen Superhit. Repeat It. Schönen guten Morgen, es ist 8:07.
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0: OMD Call My Name. Genau das habe ich gemacht. Die Marlene Schindlauer aus Unterach habe ich aufgerufen. Ich hoffe, wir können jetzt gemeinsam das geheimnisvolle Urlaubsgeräusch knacken. Ist sie dran? Hallo?
1: Die Marlene Schindlauer, guten Morgen.
0: Liebe Marlene, schönen guten Morgen. Lieben Gruß an den Attersee nach Unterach. Hallo?
1: Ja, genau. Hallo.
0: Grüß dich. Marlene, warst du schon mal in Ägypten?
1: Nein.
0: Ja, warum willst du dorthin?
1: Ja, weil das schon lange mein Urlaubsziel ist.
0: Ja, das wäre doch was, oder? Wenn wir jetzt das Urlaubsgeräusch auflösen könnten.
1: Ja, so gern.
0: Ich bin sicher, du hast das dir schon ziemlich oft angehört. Wir hören es uns gemeinsam jetzt nochmal an.
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0: Was hast du eingeloggt, Marlene?
1: Ich habe zweimal mitgemacht. Beim ersten Mal habe ich der Sicherheitsgurt ist im Flugzeug. Mhm. Und beim anderen Mal die Tastatur beim Computer.
0: Jetzt musst du dich entscheiden, liebe Marlene. Ich darf nur eine Antwort gelten lassen.
1: Ich nehme das Flugzeug.
0: Wir loggen es ein. Nein, schade. Oh. Marlene, hey. Ich hätte es dir wirklich gegönnt.
1: Tastatur gewesen.
0: Darf ich dir nicht verraten, aber liebe Marlene, ich habe vor 20 Minuten gesagt, mit Flugzeug hat es nichts zu tun.
1: Ja, drum, ich habe mir das eh gedacht.
0: Schade. Hey. Marlene, vielleicht ist es die Tastatur, vielleicht ist es was anderes. Probierst du es einfach noch einmal, okay?
1: Danke, tschüss.
0: Könnt ihr es auflösen? Was ist es? Dieses Geräusch, dieses Klicken, das man da hört? In der nächsten Stunde probieren wir es noch einmal. Gleich online anmelden.
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0: Guten Morgen, ihr hört OE24 mit neuen schockierenden Details im Missbrauchsfall rund um Günter Gunkel-Pahl. Was wir wissen, das gibt's in einer Viertelstunde gleich nach Newswetter und Verkehrsupdates. Schönen guten Morgen, es ist 8:03.
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7: Top geklickt, KI-Pannen bei OpenAI. Das US-Unternehmen hat neue Softwareprobleme eingeräumt. Platz 2, Medikamente in Österreich werden knapp. Der heimische Verband meldet Akutmangel an Psychopharmaka. Und Platz 1, Anklage gegen Günther Pahl. Die Justiz ermittelt nach einem Geständnis gegen den Star.
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7: Sie werden weniger die Regenschauer, aber in der Steiermark und in Kärnten, da kann es zeitweise immer wieder regnen, auch bis in den Nachmittag hinein. Sonst gibt es vereinzelt Sonne, vor allem in Niederösterreich und in Wien. Da gibt es am Nachmittag einige sonnige Phasen. Es bleibt aber deutlich kühler als in den letzten Tagen. Höchstwerte nur zwischen 14 und 22 Grad heute. Wir schauen nach Oberösterreich auf die B3 in beiden Richtungen. Zwischen Perg und Mauthausen gibt es Stau. 10 Minuten dauert es hier länger.
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Guten Morgen. Die Kids sind am Weg in die Schule und wir machen gute Stimmung zum Start in den Donnerstag. Jetzt mit Madonna, Beautiful Stranger. Ich bin der Thomas. Super Hits und gute Laune für euren Donnerstag.

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0: Guten Morgen, ihr hört OE24. Es ist 7:45 mit schockierenden neuen Details im Fall Günther Gunkelpahl.
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0: Nach dem Geständnis

0: Bekenntnis des Kabarettisten werden jetzt immer mehr erschütternde Vorwürfe bekannt. Laut Anklage haben die Mutter und die Großmutter dem 64-Jährigen das damals 5-jährige Mädchen gezielt zugeführt und ihn anschließend um knapp 190.000 Euro Schweigegeld erpresst. Zudem haben die Ermittler bei dem TV-Star mindestens 979 Dateien mit Missbrauchsmaterial gefunden. Beide Frauen sitzen mittlerweile in Untersuchungshaft. Günther Gunkel-Pahl hat ja in einem Video gestanden. Er wurde auf freiem Fuß angezeigt, ihm drohen bis zu 5 Jahren Haft.
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0: Denise Williams, let's hear it for the boy. Von wem hören wir in der nächsten Stunde? Wir hören von den Sugar Babes. Jennifer Lopez ist dabei und Coldplay. Zuvor gibt es aber alles Wichtige, News, Wetter und Verkehrsupdates. Und in 10 Minuten rufe ich den nächsten Namen auf. Wir wollen euch auf Traumurlaub schicken, wenn ihr unser geheimnisvolles Urlaubsgeräusch auflösen könnt.
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1: Platz 1.
3: OpenAI hat neue Probleme mit künstlicher Intelligenz gemeldet. Das US-Unternehmen hat weitere Pannen bei seinen Modellen eingeräumt. Experten prüfen nun die technischen Schwachstellen.
1: Platz 2.
3: Lieferengpässe bei Medikamenten spitzen sich weiter zu. Österreichs Pharmaverband warnt vor Engpässen bei wichtigen Psychopharmaka. Ärzte fürchten jetzt schwere Folgen für Betroffene.
1: Platz 3.
3: Schwere Vorwürfe gegen Gunkel. Die Staatsanwaltschaft ermittelt gegen Günter Pahl wegen Missbrauchsmaterials. Der Künstler hat die Vorwürfe gestanden.
1: Platz 4.
3: Robert Kratky hat nach Gehaltsenthüllung Drohungen erhalten. Der frühere Ö3-Star berichtet in seiner Biografie über Morddrohungen. Der enorme Druck hat schließlich zu seinem Abschied geführt.
1: Platz 5.
3: Sturm Graz hat gegen Stadtrenn einen Sieg verpasst. Die Steirer haben in der Europa League ein torloses Remis geholt. Trainer Fabio Ingolic hadert mit einem aberkannten Treffer.
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4: Ich wünsche euch einen guten Start in den Donnerstag. Der ist relativ trüb, grau und nass. Besonders in der Steiermark und in Kärnten kann es bis zum Nachmittag stellenweise immer wieder regnen. Sonst kommt ab und zu die Sonne raus, am meisten im Osten, in Wien, Niederösterreich und im Burgenland. Aber es ist frisch draußen und kühl, also bitte die Jacke heute unbedingt einpacken. Temperatur nur zwischen 14 und 22 Grad an Höchstwerten. Wir schauen weiter auf die Straßen Österreichs, noch relativ ruhig. Nur eine Meldung habe ich für Oberösterreich, B3 in beiden Richtungen zwischen Perg und Mauthausen. Da sind viele schon unterwegs. Im Frühverkehr 10 Minuten dauert es hier länger. Sonst sind uns keine Störungen gemeldet worden.
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4: Guten Morgen mit unserem Motto dieser Woche. Der Herbst ist im Land und wir wollen an den Strand. Genau dort schicken wir euch hin, an den Traumstrand von Ägypten. Und wir haben die nächste Kandidatin gezogen, Bettina Presselmeier aus Zöbing. Ich hoffe, du hörst uns gerade zu, jetzt am Donnerstagmorgen. Wir wollen es mit dir auflösen. Unser geheimnisvolles Urlaubsgeräusch 0800 22 00 33. Vielleicht können wir uns gemeinsam freuen auf einen Traumurlaub. Jetzt anrufen, Bettina Presselmeier aus Zöbing. Schönen guten Morgen, jetzt mit Jennifer Lopez und das ist Coldplay. Super Hits und gute Laune.
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1: Jennifer Lopez featuring David Guetta. Save Me Tonight.

0: 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Guten Morgen um 8 Minuten nach 8.
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Das macht doch perfekte Urlaubsstimmung, oder? Enrique Iglesias mit Rhythm Divine. Ja, und wenn es um Urlaubsstimmung geht, dann steht er schon bereit. 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

0: Woche ins Luxusresort an die berühmte Makadi Bay nach Ägypten. Alles mit dabei, 2 Personen, Sandstrand, Sonne und das, wenn es bei uns herbstelt oder Winter ist. Vielleicht können wir jetzt jubeln mit der Bettina Presselmeier aus Zöbing. Bettina, schönen guten Morgen.
1: Ja, hallo, grüß dich Thomas. Bettina spricht aus Zöbing.
0: Liebe Bettina, servus. Du klingst schon gut gelaunt am Donnerstagmorgen.
1: Immer, jeden Tag ist der beste Tag.
0: Das gefällt mir natürlich und der Tag könnte mega werden, wenn du es jetzt auflöst, oder? Das geheimnisvolle Urlaubsgeräusch.
1: Ja.
0: Hören wir es uns gemeinsam an, Bettina. Volle Konzentration.
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0: Da klickt irgendwas, was kann das sein?
1: Genau, also ich glaube, das ist das Verschließen einer Sonnencreme.
0: Das Schließen einer Sonnencreme hätte mit Strand und Urlaub zu tun, ne? Würde gut passen. Gut, ist es das Schließen einer Sonnencreme? Nein!
1: Ah, schon.
0: Bettina, schade, schade, schade. Schau noch mal rein auf OE24 Radio.at, da gibt es schon ein paar Hinweise und probier es einfach noch einmal.
1: Okay, super. Danke schön. Und ihr seid der beste Sender überhaupt. Also es rennt bei mir den ganzen Tag.
0: Vielen, vielen Dank, bleib so gut gelaunt.
1: Dankeschön.
0: Ciao. Schön, wenn man diese Komplimente hört. Ich möchte aber euch hören, nämlich mit dem richtigen geheimnisvollen Urlaubsgeräusch. Nächste Chance ab 10.

Das sind die Superhits für euch, die gute Laune machen. Harry Styles mit Golden und das ist Nico Santos mit Rooftop. Schönen guten Morgen. Ihr hört OE24. Es ist genau 8 Minuten vor 8:30.

0: Cool and the Gang mit Fresh am Donnerstagmorgen. Wie frisch seid ihr jetzt um 5 Minuten vor halb 9? Also für den frischen Kick hilft der Espresso. Den gibt's musikalisch von Sabrina Carpenter und der Top-Hit von Shakira und Burna Boy. Die, die, gleich mit dabei in der Playlist zuvor, aber alles Wichtige zum Start in den Tag. Vor allem schauen wir auf den Frühverkehr, da geht's jetzt los. Einige Probleme gemeldet worden, die Infos, die gibt's in genau 4 Minuten um 8:30.
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5: Top geklickt auf der 3. OpenAI räumt KI-Pannen ein. Der Konzern hat schwere Sicherheitslücken gemeldet. Platz 2. SPÖ-Spitze steht hinter Babler. In Wien hat die Parteiführung alle Rücktrittsgerüchte zurückgewiesen. Und Platz 1. Pedo-Anklage gegen Gunkel. Die Wiener Justiz klagt den Kabarettisten nach seinem Geständnis an. Auch gleich großes Thema in einer Viertelstunde hier bei uns.
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5: Viele Wolken dominieren heute das Wetter in Österreich. Besonders in der Steiermark und in Kärnten kann es auch bis zum Nachmittag hin weiter regnen. Auch jetzt im Osten im Wiener Becken kann der ein oder andere Regenschauer durchziehen. Am Nachmittag bleibt es im Osten und im Süden aber trocken. Da blitzelt dann auch die Sonne ab und zu durch. Es ist spürbar kühler als in den letzten Tagen. Höchstwerte heute nur zwischen 14 und 22 Grad. Bis jetzt war es ruhig auf den Straßen, aber jetzt geht's los mit dem Frühverkehr. A23 Richtung Inzersdorf zwischen Stadlau und Handelskirch dauert es 10 Minuten länger. Verzögerungen gibt's in Oberösterreich auf der A9 Richtung St. Michael im Klausnertunnel, auf der B3 in beiden Richtungen zwischen Perg und Mauthausen und auch auf der Everdinger Straße Richtung Linz zwischen St. Margareten und der Abzweigung zum Römerbergtunnel. Steiermark A9 Richtung Voralpenkreuz ab Wundschuh dauert es 10 Minuten länger. In Kärnten steht er auf der A2, die ist überlastet Richtung Italien. Zwischen Pörtschach West und Felden Ost dauert es eine Viertelstunde länger. Und Salzburg-Münchner Bundesstraße stadteinwärts ab der A1 Salzburg-Mitte-Freilassing dauert es 10 Minuten länger.
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Bei euch steht vielleicht die Melange zum Tisch. Bei Sabrina Carpenter ist es der Espresso. Schönen guten Morgen, ihr hört OE24, Superhits und gute Laune habe ich für euch. Es ist gleich 20 vor 9.

0: dabei. Zuvor schauen wir aber auf die Top-Story des Tages und die geht unter die Haut. Die Staatsanwaltschaft Wien hat Anklage gegen den Kabarettisten Günter Pahl erhoben. Wir kennen ihn alle unter Gunkel. Die Vorwürfe, die wiegen schwer. Sexueller Missbrauch eines Kindes und der Besitz von Missbrauchsmaterial. Und der 64-Jährige selbst hat auf Facebook mit einem Videogeständnis sich an die Öffentlichkeit gewendet und seine Worte lassen einen da schon schlucken.
1: Ich habe Schande auf mich gebracht und bedauere zutiefst, was ich gemacht habe. Ich hätte es nicht tun sollen. Ich habe ein Kind dorthin geküsst, wo erwachsene Kinder nicht küssen dürfen. Das habe ich getan. Das tut mir unendlich leid. Das bedauere ich. Das ist schrecklich. Ich bin bereit, jede Strafe, die kommt, unwidersprochen hinzunehmen. Ich möchte außerdem alle, die je mit mir zu tun gehabt haben, bitte dringend davor bewahren, mit mir und meinen Fehltritten in irgendeine Verbindung gebracht zu werden. Niemand hat gewusst, wie es in mir zugeht und was mich umtreibt.
0: Günter Pahl sagt selber, er hätte auch illegales Videomaterial besessen und er sagt, er hätte sich viel früher Hilfe holen müssen. Er ist auf freien Fuß angezeigt, ihm drohen jetzt bis zu 5 Jahren Gefängnis. Summer Home Wrecker.

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28: Platz 1.
29: Kabarettist Gunkel gesteht Kindesmissbrauch. Gegen den Wiener Künstler ist Anklage erhoben worden. Er hat den Missbrauch eines Kindes und den Besitz hunderter verbotener Dateien in einem Video selbst gestanden.
28: Platz 2.
29: Iskas60. OpenAI meldet neue Probleme. Der US-Konzern OpenAI hat weitere technische Mängel bei seiner künstlichen Intelligenz öffentlich gemacht. Die Entwickler arbeiten

0: Wir arbeiten jetzt intensiv an schnellen Lösungen für die Nutzer.
1: Platz 3.
0: Neue Details nach Bootsunglück in Venedig. Nach dem tödlichen Unfall eines Ehepaares ermittelt die Polizei in Italien weiter. Angehörige haben jetzt von einem schweren Streit der beiden kurz vor dem Unglück berichtet.
1: Platz 4.
0: Wien plant neues Stadtviertel für 12.000 Menschen. In der Donaustadt entsteht bald das klimafitte Stadtquartier am Heidjöchel mit 5.200 Wohnungen. Geplant sind außerdem ein Bildungscampus, Kindergärten und viele Grünflächen.
1: Platz 5.
0: Tiroler Gletscher starten bald in die Skisaison. Auf den Gletschern im Tiroler Kaunertal und Pitztal öffnen die Pisten bereits in wenigen Tagen. Wintersportfans dürfen sich schon jetzt auf die ersten Schwünge im Schnee freuen.
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4: Viele Regenschauer ziehen jetzt noch durch, besonders in der Steiermark und in Kärnten kann es bis zum Nachmittag regnen. Jetzt auch Regenschauer im Süden und im Wiener Becken. Am Nachmittag soll es im Osten und im Westen trocken bleiben, im Süden in Kärnten. Da solltet ihr den Regenschirm aber mit dabei haben. Die Temperaturen heute spürbar kühler. Höchstwerte schaffen es nur 14 bis 22 Grad. A23 Richtung Inzersdorf zwischen Stadlau und dem Handelskir gibt Stau, 10 Minuten dauert es hier länger. Oberösterreich B3 in beiden Richtungen zwischen Perg und Mauthausen, eine Viertelstunde bitte hier dazu einplanen. In der Steiermark steht ihr auf der A9 Richtung Voralpenkreuz ab Wundschuh, hier dauert es 10 Minuten länger. Kärnten A2 Richtung Italien zwischen Pörtschach West und Felden Ost, eine Viertelstunde bitte dazu einplanen. Und in Salzburg auf der Münchner Bundesstraße stadteinwärts dauert es 10 Minuten länger.
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4: Bruno Mars, I Just Might, hören wir gleich in der Playlist. Anastasia ist mit dabei und das ist George Ezra, Green Green Grass. Ich bin der Thomas, kommt gut in den Vormittag.

0: Das Auto voll tanken, das ist nimmer mehr lustig.
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0: Vor allem nicht in Deutschland, dort gibt es einen historischen Preisrekord für Diesel. Autofahrer zahlen für Diesel so viel wie noch nie. Laut aktuellen Zahlen ist der bundesweite Literpreis auf 2,45 Euro geklettert im Schnitt. Das ist ein neuer Höchststand. So hoch war Diesel in Deutschland noch nie bepreist. Und auch in Österreich ist der Sprit um kaum mehr

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0: Die Soul Sisters, The Way to Your Heart. Und den Weg zum Traumurlaub, den gibt's hier bei uns.
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9: Top geklickt, Skistart auf Tiroler Gletschern. Im Kaunertal und im Pitztal werden die Lifte demnächst den Skibetrieb aufnehmen. Platz 2, OpenAI meldet Softwaremängel. Der US-Konzern behebt jetzt neue technische Fehler bei seiner künstlichen Intelligenz. Und Platz 1, Gunkel gesteht Kindesmissbrauch. Nach der Wiener Anklage hat Günter Pahl die schweren Vorwürfe in einem Video zugegeben.
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9: Viele Wolken dominieren heute das Wetter in Österreich. Besonders in der Steiermark und in Kärnten kann es auch bis zum Nachmittag hin weiter regnen. Auch jetzt im Osten im Wiener Becken kann der ein oder andere Regenschauer durchziehen. Am Nachmittag bleibt es im Osten und im Süden aber trocken. Da blitzelt dann auch die Sonne ab und zu durch. Es ist spürbar kühler als in den letzten Tagen. Höchstwerte heute nur zwischen 14 und 22 Grad. A23 Richtung Inzersdorf zwischen Stadlau und dem Handelskirch gibt Stau, 10 Minuten dauert es hier länger. Oberösterreich B3 in beiden Richtungen zwischen Perg und Mauthausen, eine Viertelstunde bitte hier dazu einplanen. In der Steiermark steht ihr auf der A9 Richtung Voralpenkreuz ab Wundschuh, hier dauert es 10 Minuten länger. Kärnten A2 Richtung Italien zwischen Pörtschach West und Felden Ost, eine Viertelstunde bitte dazu einplanen. Und in Salzburg auf der Münchner Bundesstraße stadteinwärts dauert es 10 Minuten länger.
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1: Taylor Swift, Opelite.
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0: Viel Musik und viel gute Laune. Ihr hört OE24, Koleski, Take Me Where the Sun is Shining, gibt's gleich nach einem Superhit aus Deutschland.
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23: Platz 1.
24: Kabarettist Gunkel gesteht schweren Missbrauch. Gegen den Künstler ist in Wien Anklage erhoben worden. Er hat den Besitz verbotener Dateien und Übergriffe auf ein Kind gestanden.
23: Platz 2.
24: Diesel erreicht in Österreich ein neues Rekord.

0: hoch. Der Preis ist auf über 2,26 Euro pro Liter geklettert. Der ÖAMTC fordert jetzt rasche Entlastungen für Autofahrer.
1: Platz 3.
0: Weltcuport Levi rollt schon jetzt die Pisten aus. Im finnischen Skigebiet hat das Team den Schnee aus dem Vorjahr freigelegt. Die ersten Abfahrten sollen bereits bald öffnen.
1: Platz 4.
0: Eine tödliche Droge fordert erstes Opfer in San Francisco. Ein Teenager ist nach der Einnahme von Zyklorphin gestorben. Die Polizei hat in den USA nun 4 Verdächtige festgenommen.
1: Platz 5.
0: Footballstar Travis Kelce verliert Millionen durch Betrug. Der US-Sportler ist Opfer eines Schneeballsystems geworden. Der Täter ist in den USA zu 11 Jahren Haft verurteilt worden.
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4: Viele Regenschauer ziehen jetzt noch durch, besonders in der Steiermark und in Kärnten kann es bis zum Nachmittag regnen. Jetzt auch Regenschauer im Süden und im Wiener Becken. Am Nachmittag soll es im Osten und im Westen trocken bleiben, im Süden in Kärnten. Da solltet ihr den Regenschirm aber mit dabei haben. Die Temperaturen heute spürbar kühler. Höchstwerte schaffen es nur auf 14 bis 22 Grad. Der Blick auf die Straßen A23 Richtung Inzersdorf zwischen Stadlau und dem Handelskirche dauert 20 Minuten länger. Sonst auf den Hauptverbindungen alles ruhig.
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4: Wir wollen es auflösen, unser geheimnisvolles Urlaubsgeräusch. Und wir versuchen es mit der Petra Herrmann aus Unterbremstetten. Liebe Petra, es gibt schon einige Hinweise auf der Webseite. Vielleicht können wir es auflösen. Das geheimnisvolle Urlaubsgeräusch. 0800 22 00 33. Die Leitung ist geöffnet. 3 Songs gebe ich dir Zeit.
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Chesney Hawks, the one and only. Super Hits und gute Laune am Donnerstag und viel Urlaubsfeeling. Leider nicht für die Petra Hermann aus Unterbremstetten. Wir haben den Namen aufgerufen. Liebe Petra, wir hätten sehr gerne mit dir das geheimnisvolle Urlaubsgeräusch aufgelöst. Aber ja, es gehört nun mal dazu bei unserem Gewinnspiel. Wenn man sich anmeldet, dann

muss man auch zuhören und anrufen, wenn der Name aufgerufen wird. So, das heißt, die Chance für euch lebt. Und ja, ich würde sagen, wir lösen es heute noch auf bei der Finna am Nachmittag, oder? Ich gebe euch den nächsten Hinweis und dann ist es vielleicht klar, was wir suchen. Wer dieses Geräusch hört, ist von viel Blau umgeben. Was könnte denn das sein, bitte? Nächste Chance um 14 Uhr am Nachmittag bei der Finna. Also nochmal reinklicken, mitraten, euren Tipp abgeben. Ganz wichtig anmelden und dann ab 14 Uhr wieder zuhören. Vielleicht fällt dann euer Name und wir können mit euch gemeinsam jubeln. Ich bin der Thomas und ich habe jetzt Jason Derulo, Love Not War. Das sind Superhits und gute Laune für euren Donnerstag.

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0: Und hier kommt der nächste gute Laune-Hit aus den 80ern.

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22: Schneecomeback in Levi, das Skigebiet in Finnland, hat Altschnee für den Saisonstart aufgetragen. Platz 2, Gunkel gesteht Kindesmissbrauch. Der Kabarettist hat die Vorwürfe nach der Anklage gestanden. Und Platz 1, Rekordpreis bei Diesel. Der Literpreis klettert in Österreich auf über 2,26 Euro.
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1: Viele Wolken dominieren heute das Wetter in Österreich. Besonders in der Steiermark und in Kärnten kann es auch bis zum Nachmittag hin weiter regnen. Auch jetzt im Osten im Wiener Becken kann der ein oder andere Regenschauer durchziehen. Am Nachmittag bleibt es im Osten und im Süden aber trocken. Da blitzelt dann auch die Sonne ab und zu durch. Es ist spürbar kühler als in den letzten Tagen. Höchstwerte heute nur zwischen 14 und 22 Grad. Der Blick auf die Straßen A23 Richtung Inzersdorf zwischen Stadlau und dem Handelskirche dauert 20 Minuten länger. Sonst auf den Hauptverbindungen alles ruhig.
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2: Holly Humberstone. 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

0: mit Trouble. Das ist OE24. Einen schönen Donnerstag. Wann habt ihr das letzte Mal an eure wilden Jugendjahre gedacht, wo der größte Stress war? Wer bezahlt die nächste Runde? Holen wir uns diese Leichtigkeit jetzt zurück mit Chris de Serendie. Top-Hit, der uns in die alten Zeiten versetzt. Good old days.
1: 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Chris de Serendie, Good Old Day.

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12: Platz 1.
13: Kabarettist Gunkel gesteht Kindesmissbrauch. Gegen den Wiener Künstler ist Anklage erhoben worden. Er hat den Missbrauch eines Kindes und den Besitz hunderter verbotener Dateien in einem Video selbst gestanden.
12: Platz 2.
13: Cast60. OpenAI meldet neue Probleme. Der US-Konzern OpenAI hat weitere technische Mängel bei seiner künstlichen Intelligenz öffentlich gemacht. Die Entwickler arbeiten jetzt intensiv an schnellen Lösungen für die Nutzer.
12: Platz 3.
13: Neue Details nach Bootsunglück in Venedig. Nach dem tödlichen Unfall eines Ehepaares ermittelt die Polizei in Italien weiter. Angehörige haben jetzt von einem schweren Streit der beiden kurz vor dem Unglück berichtet.
12: Platz 4.
13: Wien plant neues Stadtviertel für 12.000 Menschen. In der Donaustadt entsteht bald das klimafitte Stadtquartier am Heidjöchel mit

0: 5200 Wohnungen. Geplant sind außerdem ein Bildungscampus, Kindergärten und viele Grünflächen.
1: Platz 5.
0: Tiroler Gletscher starten bald in die Skisaison. Auf den Gletschern im Tiroler Kaunertal und Pitztal öffnen die Pisten bereits in wenigen Tagen. Wintersportfans dürfen sich schon jetzt auf die ersten Schwünge im Schnee freuen.
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3: Viele Regenschauer ziehen jetzt noch durch, besonders in der Steiermark und in Kärnten kann es bis zum Nachmittag regnen. Jetzt auch Regenschauer im Süden und im Wiener Becken. Am Nachmittag soll es im Osten und im Westen trocken bleiben, im Süden in Kärnten. Da solltet ihr den Regenschirm aber mit dabei haben. Die Temperaturen heute spürbar kühler. Höchstwerte schaffen es nur 14 bis 22 Grad. Der Blick auf die Straßen A23 Richtung Inzersdorf zwischen Stadlau und dem Handelskirche dauert 20 Minuten länger. Sonst auf den Hauptverbindungen alles ruhig.
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3: Kygo und Whitney Houston habe ich für euch in der Playlist. Harry Styles singt gleich über die American Girls. Und so ein American Girl gibt's jetzt zum Start der Stunde. Hier ist Janet Jackson mit

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1: Harry Styles, American Girls. American Girls.

Viel Gefühl gibt's von der Lighthouse Family mit High. Und mit den 80ern machen wir uns gleich eine Menge Spaß. Everybody have fun tonight. Wang Chung, gleich in der Playlist nach Robin Schulz und nach Sia. Ich bin der Thomas, ihr hört OE24, wünsche euch einen schönen Donnerstag. Gemeinsam geht's Richtung Mittagspause mit Superhits und mit guter Laune.

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11: Top geklickt, Skistart auf Tiroler Gletschern. Im Kaunertal und in Pitztal werden die Lifte demnächst den Skibetrieb aufnehmen. Platz 2, OpenAI meldet Softwaremängel. Der US-Konzern behebt jetzt neue technische Fehler bei seiner künstlichen Intelligenz. Und Platz 1, Gunkel gesteht Kindesmissbrauch. Nach der Wiener Anklage hat Günter Pahl die schweren Vorwürfe in einem Video zugegeben.
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11: Viele Wolken dominieren heute das Wetter in Österreich, besonders in der Steiermark und in Kärnten kann es auch bis zum Nachmittag hin weiter regnen. Auch jetzt im Osten im Wiener Becken.

0: Wolken kann der ein oder andere Regenschauer durchziehen. Am Nachmittag bleibt es im Osten und im Süden aber trocken. Da blitzelt dann auch die Sonne ab und zu durch. Es ist spürbar kühler als in den letzten Tagen. Höchstwerte heute nur zwischen 14 und 22 Grad. Der Blick auf die Straßen A23 Richtung Inzersdorf zwischen Stadlau und dem Handelskirche dauert 20 Minuten länger. Sonst auf den Hauptverbindungen alles ruhig.
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0: wird jetzt ernst gemacht, nämlich bei TikTok und Instagram, da heißt es bald Bye-bye für den Nachwuchs. Die EU-Spitze, also die Kommissionspräsidentin Ursula von der Leyen, die greift durch. Kein eigenes Konto soll es mehr geben für alle unter 13 Jahre, also ein Komplettverbot. Und bis 15 soll es Plattformen nur noch in abgespeckter Form unter strenger elterlicher Aufsicht geben. Der Grund ist simpel, die EU hat keine Lust mehr auf Algorithmen, die süchtig machen oder fragwürdige Trends ins Kinderzimmer bringen. Also, der EU-Plan ist kein Social Media für unter 13-Jährige und wir wollen von euch wissen, ist das ausreichend oder fordert ihr ein Verbot bis zu 18 Jahren? Und da gibt es im Moment ja fast eine 50-50-Entscheidung. 55% von euch sagen, bis 13 ist ausreichend, aber 45% von euch können sich vorstellen, ja bitte Social Media Verbot bis 18, bis die Kinder dann volljährig sind. Gern mit reinklicken. Mitvoten könnt ihr natürlich online auf oe24radio.at.
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15: Platz 1.
16: Kabarettist Gunkel gesteht schweren Missbrauch. Gegen den Künstler ist in Wien Anklage erhoben worden. Er hat den Besitz verbotener Dateien und Übergriffe auf ein Kind gestanden.
15: Platz 2.
16: Diesel erreicht in Österreich ein neues Rekordhoch. Der Preis ist auf über 2,26 Euro pro Liter geklettert. Der ÖAMTC fordert jetzt rasche Entlastungen für Autofahrer.
15: Platz 3.
16: Weltcup-Ort Levi rollt schon jetzt die Pisten aus. Im finnischen Skigebiet hat das Team den Schnee aus dem Vorjahr freigelegt. Die ersten Abfahrten sollen bereits bald öffnen.
15: Platz 4.
16: Tödliche Droge fordert erstes Opfer in San Francisco. Ein Teenager ist nach der Einnahme von Cyclophen gestorben. Die Polizei hat in den USA nun 4 Verdächtige festgenommen.
15: Platz 5.
16: Footballstar Travis Kelce verliert Millionen durch Betrug. Der US-Sportler ist Opfer eines Schneeballsystems geworden. Der Täter ist in den USA zu 11 Jahren Haft verurteilt worden.
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18: Wir blicken auf das Wetter am Nachmittag, während vom Salzkammergut Ost und südwärts die Wolken länger dicht bleiben und stellenweise noch Regen dabei ist, freuen wir uns von Vorarlberg bis Nordtirol über trockenes Wetter und immer mehr Sonnenschein. Auch vom Innviertel bis ins Weinviertel steigen die Chancen auf Sonnenfenster im Tagesverlauf deutlich an. Der Wind flaut weitgehend ab und das Thermometer klettert auf angenehme 14 bis 21 Grad. Im Rheintal sind sogar bis zu 22 Grad drin. In der Nacht kühlt es dann auf 7 bis 13 Grad ab und morgen am Freitag dürfen wir uns wieder auf spürbar wärmere 17 bis 25 Grad mit viel Sonne im Osten freuen. Wir starten in die Mittagsstunde mit einem Blick auf die aktuelle Verkehrslage auf Österreichs Straßen. In Tirol, hier braucht ihr auf der A12 Inntal-Autobahn Richtung Deutschland Geduld. Wegen eines defekten Fahrzeugs staut es zwischen Wattens und dem Rastplatz Wehr Süd mit bis zu 15 Minuten Zeitverlust. Und in Kärnten steht ihr auf der A10 Tauern-Autobahn Richtung Villach vor dem Oswaldiberg-Tunnel. Wegen Überlastung gilt hier derzeit Blockabfertigung. Ihr verliert zwischen Villach West und Villach Ossiachersee rund 10 Minuten.
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3: Ja, Mahlzeit Österreich, Versteckspiel und tuschelnde Gäste um Mitternacht. Bei einer glamourösen Promi-Gala mitten in Wien hat sein nächtlicher Überraschungsauftritt für eisige Stimmung gesorgt. Mehr dazu gleich in den UE24 Society News.
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Großer Jubel und magische Momente in Wien. Der Zirkus Roncalli feiert sein 50-jähriges Bestehen mit einer glanzvollen Premiere am Rathausplatz. Ja, während der

Polizistin Lili Polroncalli in der Manege alle verzaubert hat, sorgte ihr Lebensgefährte Dominic Thiem abseits des Scheinwerferlichts für mächtig Gesprächsstoff. Der Ex-Tennisstar mied den roten Teppich und tauchte erst um Mitternacht wie aus dem Nichts auf der Aftershow-Party auf. Doch statt ausgelassener Partystimmung wirkte die Szenerie merkwürdig unterkühlt, bevor die beiden dann direkt wieder im Zirkusareal verschwanden. Die ganze Society-Top-Story könnt ihr online nachlesen. Auf oe24.at. Bei uns geht's weiter mit einem Superhit von Purple Disco Machine.

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12: Spritpreise belasten Pendler. In Österreich zahlen Autofahrer wegen teurer Treibstoffe monatlich bis zu 52 Euro mehr fürs Tanken. Außerdem, FPÖ attackiert Wiener Stadtchef. Im Wiener Gemeinderat bringen die Blauen bald ein Misstrauensvotum gegen Michael Ludwig ein. Und derzeit topgeklickt Wegeeinsatz nach Messerattacke. Nach einem Sprung aus dem Fenster hat die Polizei in Wien-Hernals einen Angreifer festgenommen.
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12: Mahlzeit im Westen und von Oberösterreich bis ins Weinviertel setzt sich am Nachmittag auch immer mehr die Sonne durch. Es bleibt auch weitgehend trocken bei Höchstwerten von 14 bis 22 Grad. Achtung auf der A10 Tauernautobahn Richtung Villach wegen der Blockabfertigung vor dem Oswaldiberg-Tunnel zwischen Villach West und Villach Ostseeacher See verliert ihr wegen Überlastung aktuell bis zu eine Stunde. Fahrt ihr bitte besonders geduldig oder weicht nach Möglichkeit aus. Und in Tirol bleibt der Stau auf der A12 Inntal-Autobahn Richtung Deutschland aufrecht. Wegen eines defekten Fahrzeugs staut es zwischen Wattens und dem Rastplatz Wehr Süd weiterhin mit bis zu 15 Minuten Zeitverlust.
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14: 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Felix Jähn, Pride.

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5: Platz 1.
6: Kabarettist Gunkel gesteht schweren Missbrauch. Gegen den Künstler ist in Wien Anklage erhoben worden. Er hat den Besitz verbotener Dateien und Übergriffe auf ein Kind gestanden.
5: Platz 2.
6: Diesel erreicht in Österreich ein neues Rekordhoch. Der Preis ist auf über 2,26 Euro pro Liter geklettert. Der ÖAMTC fordert jetzt rasche Entlastungen für Autofahrer.
5: Platz 3.
6: Weltcup-Ort Levi rollt schon jetzt die Pisten aus. Im finnischen Skigebiet hat das Team den Schnee aus dem Vorjahr freigelegt. Die ersten Abfahrten sollen bereits bald öffnen.
5: Platz 4.
6: Tödliche Droge fordert erstes Opfer in San Francisco. Ein Teenager ist nach der Einnahme von Cyclophin gestorben. Die Polizei hat in den USA nun 4 Verdächtige festgenommen.
5: Platz 5.
6: Footballstar Travis Kelce verliert Millionen durch Betrug. Der US-Sportler ist Opfer eines Schneeballsystems geworden. Der Täter ist in den USA zu 11 Jahren Haft verurteilt worden.
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8: Die Sonne zeigt sich am Nachmittag schrittweise von ihrer besten Seite. In Vorarlberg, Nordtirol sowie vom Innviertel bis ins Weinviertel breiten sich die Sonnenstrahlen immer weiter aus und der Wind lässt nach. Von der Steiermark bis Kärnten ziehen noch Wolkenfelder durch, die im Laufe des Tages aber ebenfalls nachlassen. Wir erreichen heute Höchstwerte zwischen 14 und 21 Grad. In der Nacht kühlt es dann auf 7 bis 13 Grad ab und morgen am Freitag starten wir mit sonnigen Abschnitten und spätsommerlichen 17 bis 25 Grad ins Wochenende. Vorsicht auf der A22 Donauuferautobahn. Wegen eines Unfalls ist die A22 Richtung Stockerau zwischen Kaisermühlen und der Donau-City komplett gesperrt. In Kärnten hat sich die Lage auf der A10 Tauernautobahn Richtung Villach etwas entspannt. Vor der Blockabfertigung am Oswaldiberg-Tunnel verliert sie jetzt nur mehr rund 30 Minuten. Und wenn ihr aus Slowenien nach Kärnten einreist, braucht ihr ebenfalls Geduld. Auf der A2 staut es vor dem Karawankentunnel wegen Polizeikontrollen mit bis zu 30 Minuten Zeitverlust.
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8: Schönen Nachmittag, ihr Sensation in der Musikwelt. Nach 23 Jahren kehrt die unangefochtene Queen of Pop für eine gigantische Live-Show auf die Bühne zurück.

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1: Jennifer Lopez featuring David Guetta. Save Me Tonight.

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1: Ja, willkommen zu den OE24 Society News. Nach sage und schreibe 23 Jahren kehrt Queen of Pop Madonna für einen Live-Auftritt auf die Bühne der MTV Video Music Awards zurück. Zuletzt stammt die mittlerweile 68-Jährige 2003 von einer Performance auf der VMA-Bühne. Unvergessen bleibt ihr das legendäre Medley aus Like a Virgin.

und Hollywoods inklusive des weltweiten Skandalkusses mit Britney Spears und Christina Aguilera. Bei der Verleihung am 27. September in Los Angeles sorgt Madonna aber nicht nur auf der Bühne für Abriss. Mit 11 Nominierungen geht sie auch als absolute Spitzenreiterin ins Rennen. Die ganze Society Top Story könnt ihr online nachklicken auf oe24.at.

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23: Kanada will zur EU. Mark Carney hat in Straßburg eine Mitgliedschaft für sein Land vorgeschlagen. Außerdem Streit um Spritpreisbremse. In Wien streitet die Regierung über schärfere Markteingriffe gegen teuren Sprit. Und derzeit top geklickt, Inflation klettert auf 3,2%. Teurere Energie hat das Leben für die Menschen in Österreich spürbar verteuert.
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23: Der Wetterblick auf OE24. Von Vorarlberg bis ins Weinviertel gewinnen die Sonnenfenster am Nachmittag verlässlich an Raum. Es erwartet uns auch trockenes Wetter.

0: bei 14 bis 22 Grad. Wir schauen auf Kärnten und die Grenzen. Auf der A10 Tauern Autobahn Richtung Villach. Hier verliert ihr vor der Blockabfertigung am Oswaldibergtunnel zwischen Villach West und Villach Ostsiacher See weiterhin bis zu 30 Minuten. Und genauso viel Zeit braucht ihr bei der Einreise aus Slowenien. Vor dem Karawankentunnel staut es auf der A2 wegen Polizeikontrollen ebenfalls um bis zu 30 Minuten.
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0: schönen Donnerstag um 2:45 und auch ein kurzer Zwischenstopp zum Durchatmen. In der kommenden 14-Uhr-Stunde ist es wieder soweit. Die nächste Reise nach Ägypten gibt es wieder zu gewinnen. Ja, wer holt sich denn den All-Inclusive-Traumurlaub am Roten Meer gemeinsam mit ETI? Am besten jetzt noch schnell auf unsere Homepage reinklicken, das Geräusch anhören, den eigenen Tipp online eintragen und dann für die 14-Uhr-Stunde bereit machen.
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2: Olivia Rodrigo, Drop Dead.

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7: Platz 1.
8: Mal schwere Vorwürfe gegen Kabarettisten. Gunkel. Die Wiener Staatsanwaltschaft hat Anklage wegen schweren Kindesmissbrauchs erhoben. Der Künstler hat die Taten gestanden.
7: Platz 2.
8: Streit um Spritpreisbremse in Österreich. ÖVP und Neos stellen sich gegen Forderungen der SPÖ nach Markteingriffen. Eine Entscheidung über neue Regeln soll bald fallen.
7: Platz 3.
8: Inflation in Österreich steigt wieder an. Höhere Preise für Treibstoffe und Heizen haben das Leben verteuert. Billigerer Strom hat den Anstieg nur leicht gedämpft.
7: Platz 4.
8: Kranker Mitarbeiter legt als DJ im Club auf. Ein Chef in Niedersachsen hat seinen krankgemeldeten Mitarbeiter am Pult erwischt. Nun streiten beide vor dem Arbeitsgericht.
7: Platz 5.
8: Weltcuport Levi startet Vorbereitungen. Im finnischen Lappland haben Helfer eingelagerten Schnee aus dem Vorjahr freigelegt. Die ersten Pisten öffnen bereits im Oktober.
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9: Ein Blick auf die aktuelle Wetterlage in der Westhälfte sowie entlang der Donau bis ins Weinviertel. Da dürfen wir uns über immer längere Sonnenstunden und auch weitgehend trockenes Wetter freuen. Im Süden, da lassen die Wolkenfelder und letzten Schauer schrittweise nach. Bei nur leichtem Wind steigen die Temperaturen auf angenehme 14 bis 21 Grad. Morgen am Freitag erwartet uns wieder ein freundlicher Mix aus Sonne und Wolken bei wärmeren 17 bis 25 Grad. Auf der A10 Tauernautobahn braucht ihr rund um Villach in beiden Richtungen Geduld. Richtung Villach, hier verliert ihr vor der Blockabfertigung am Oswaldiberg-Tunnel weiter bis zu 30 Minuten. Auch in Gegenrichtung nach Salzburg staut es bei Villach wegen Überlastung um etwa 30 Minuten. Und noch mehr Zeit einplanen müsst ihr bei der Einreise aus Slowenien. Vor dem Karawankentunnel steht ihr auf der A2 wegen Polizeikontrollen aktuell bis zu 45 Minuten im Stau.
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9: Schönen Nachmittag. Gemeinsam mit ETI wartet direkt der nächste All-Inclusive-Traumurlaub für zwei am Roten Meer. Alle Details zum aktuellen Geräusch und wann der nächste Name fällt, gibt's dann in wenigen Minuten. Bei euch im Studio, Fina Wählern.
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Jagd nach dem nächsten All-Inclusive-Traumurlaub am Roten Meer. Gemeinsam mit ECI läuft auf Hochtouren. Auf oe24radio.at steht auch ein neuer Hinweis online. Es dient nicht nur der Unterhaltung, sondern funktioniert wie ein natürliches Radar. Wer die Zeichen richtig deutet und das Geräusch ja schon im Kopf hat, trägt jetzt den eigenen Tipp online auf unserer Homepage ein. Und dann heißt es auf jeden Fall ganz genau zuhören. Kurz vor 2:30 wird dann live im Programm der nächste Name aufgerufen. Ist euer mit dabei? Ja, dann heißt es auf jeden Fall schnell sein und die gratis Studio-Hotline wählen. 0800 22 00 33.

0: mit OE24. Ja, und es ist kurz vor 2:30. Es wird gesucht, der Alexander Steiner aus Baden. Wenn du jetzt deinen Namen gehört hast, Alexander, dann bitte schnell anrufen, die Gratis-Studio-Hotline 0800 22 00 33.
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9: Inflation steigt auf 3,2%. Teurere Energie und Treibstoffe haben das Leben in Österreich weiter verteuert. Außerdem, FPÖ fordert härtere Strafen. Nach der Anklage gegen Gunkel verlangen die Freiheitlichen in Wien strengeren Kinderschutz. Und derzeit top geklickt, Koalition streitet um Spritpreis. In Wien verhandeln die Regierungsparteien über schärfere Eingriffe gegen hohe Spritkosten.
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9: Die Sonne zeigt sich am Nachmittag immer häufiger von Vorarlberg bis Niederösterreich. Und wir genießen auch trockenes Wetter bei angenehmen Werten von 14 bis 22 Grad. In Wien staut es nach einer geräumten Unfallstelle auf der A23 Südosttangente Richtung Hirschstetten zwischen dem Absbergtunnel und dem Handelsquai. Hier verliert er aktuell bis zu 30 Minuten. In Niederösterreich braucht er auf der B7 Brünnerstraße Richtung Tschechien über Drasenhofen rund 20 Minuten länger. In Kärnten staut es auf der A10 Tauernautobahn rund um Villach weiterhin in beiden Richtungen. Nach Süden vor der Blockabfertigung am Oswaldibergtunnel verliert er 30 Minuten. Nach Norden Richtung Salzburg zwischen dem Knoten Villach und Villach-Ostjacher See etwa 25. Und besonders viel Geduld, da braucht ihr noch bei der Einreise aus Slowenien. Vor dem Karawankentunnel steht ihr auf der A2 wegen Polizeikontrollen mittlerweile bis zu eine Stunde im Stau.
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0: schönen Donnerstagnachmittag. Es ist kurz vor 3:15. Ja, extrem schade, die Zeit für den Alexander aus Baden, die ist leider abgelaufen. Entweder war der Empfang im Keller oder im Büro so schlecht, die Leitung besetzt oder der eigene Name ist einfach durchgerutscht. Das bedeutet für alle anderen da draußen, der All-Inclusive-Traumurlaub namens Roten Meer gemeinsam mit ETI ist weiterhin im Lostopf. 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
2: Temple City, self-aware.

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7: Platz 1.
8: Das Leben in Österreich ist wieder teurer geworden. Vor allem Treibstoff und Energie treiben die Preise kräftig an. Günstigerer Strom federt die Teuerung etwas ab.
7: Platz 2.
8: Caro Athanasiadis zeigt sich nach Anklage gegen Gunkel erschüttert. Die Staatsanwaltschaft Wien hat den Kabarettisten Günter Pahl angeklagt. Seine Kollegin reagiert schockiert.
7: Platz 3.
8: In der Regierung droht neuer Streit um die Spritpreisbremse. Die SPÖ verlangt billigere Preise an den Zapfsäulen. ÖVP und NEOS haben sich bisher gegen Eingriffe gewehrt.
7: Platz 4.
8: Im finnischen Levi laufen schon die Vorbereitungen für den Weltcup. Die Veranstalter haben Schneereserven aus dem Sommer freigelegt. Erste Pisten öffnen bereits im Oktober.
7: Platz 5.
8: Zirkus Roncalli hat seine Jubiläumstournee in Wien gestartet. Lilipol Roncalli hat das Publikum verzaubert. Ihr Freund Dominik Thiem ist spät zur Party nachgekommen.
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10: Genießt das aktuelle Nachmittagswetter. Von Westen her schiebt sich die Sonne immer weiter bei uns im Land durch. Im Rheintal und in den sonnigen Regionen im Norden messen wir jetzt angenehme Werte von bis zu 22 Grad. Die restlichen Schauer im Süden klingen schrittweise ab und machen Platz für einen trockenen Feierabend im Großteil des Landes. In der Nacht lockert es weiter auf bei Tiefstwerten von 7 bis 13 Grad. Der morgige Freitag bringt uns dann wieder viel Sonnenschein, besonders im Osten, und spätsommerlich warme 17 bis 25 Grad. Auf der A10-Tauern-Autobahn, hier braucht ihr am Nachmittag vor allem Richtung Salzburg viel Geduld. Zwischen Gmünd-Maltertal und Rennweg verliert sie wegen einer Baustelle bis zu 45 Minuten. Zudem staut es auch bei Villach um 30 Minuten. In Richtung Villach sind es vor der Blockabfertigung am Oswaldiberg-Tunnel derzeit etwa 20 Minuten. Bei der Einreise aus Slowenien, da steht sie auf der A2 vor dem Karawankentunnel wegen Polizeikontrollen weiterhin bis zu eine Stunde im Stau. In Salzburg staut es wegen Bauarbeiten auf der B178 Loferer Straße im Bereich Kniepass in beiden Richtungen um 15 Minuten. Und in Niederösterreich, hier braucht er auf der B7 Richtung Tschechien über Drasenhofen 20 Minuten länger.
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10: Schönen Nachmittag. Reicht ein Social-Media-Verbot bis 13 Jahre, wie es die EU plant? In unserer aktuellen Frage des Tages, da ist die Meinung klar gespalten. Die Mehrheit hält 13 Jahre für ausreichend. Für den Rest geht das nicht weit genug. Sie fordern ein Verbot bis 18. Jetzt auf jeden Fall noch online mit abstimmen auf oe24radio.at.
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1: Erste Kopftuchanzeige an Niederösterreich Schulen. In Niederösterreich ist erstmals eine Schülerin wegen Missachtung des Kopftuchverbots bei der Behörde angezeigt worden. Alle Details dazu gibt's online auf oe24.at.
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4: Mucha erkämpft Freundesurde. Verleger Christian Mucha hat in Wien einer Partnerin gegen Amtsschikanen geholfen. Außerdem, Inflation klettert auf 3,2%. Teurere Energie und Treibstoffe treiben das Leben in Österreich spürbar nach oben. Und derzeit top geklickt, erste Kopftuchanzeige an Schule. In Neunkirchen in Niederösterreich hat eine Behörde erstmals eine Schülerin angezeigt.
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4: Das Wetterupdate. Ja, die Sonne setzt sich von Stunde zu Stunde mehr durch. Im Rheintal erreichen wir 22 Grad. Der Abend verläuft dann fast überall trocken und angenehm. Auf der A10 Tauernautobahn in Kärnten. Hier verliert sie Richtung Salzburg zwischen Gmünd, Maltertal und Rennweg wegen einer Baustelle bis zu 45 Minuten. Bei Villach sind es etwa 30. In Richtung Villach staut es auch vor der Blockabfertigung am Oswaldiberg-Tunnel um 20 Minuten. Bei der Einreise aus Slowenien steht ihr auf der A2 vor dem Karawankentunnel wegen Polizeikontrollen nach wie vor bis zu eine Stunde im Stau. Und in Niederösterreich, hier braucht ihr auf der B7 Brünnerstraße Richtung Tschechien über Drasenhofen aktuell bis zu 25 Minuten länger.
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6: Holly Humberstone, To Love Somebody.
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0: Achtung, Achtung, in der kommenden 16-Uhr-Stunde, da geht die Jagd wieder los. Vorhin ist ja die Chance ungenutzt geblieben. Der All-Inclusive-Traumurlaub am Roten Meer gemeinsam mit ETI ist weiterhin im Lostopf. Also gut zuhören, in der 16-Uhr-Stunde gibt es dann wieder die nächste große Chance.
1: One Republic, need your love. 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
1: Platz 1.
2: Erste Anzeige wegen Kopftuchverbot in Niederösterreich. In Neunkirchen ist eine Schülerin nach Gesprächen angezeigt worden. Bei weiteren Verstößen drohen bis zu 800 Euro Strafe.
1: Platz 2.
2: Neue Schockdetails im Missbrauchsfall Gunkel. Günter Pahl hat für Übergriffe auf ein Kind 300 Euro gezahlt. Die Mutter und die Oma des Opfers haben ihn danach erpresst.
1: Platz 3.
2: Schwerer Unfall mit Kindergartenbus in Oberösterreich. In St. Marienkirchen ist heute ein Kleinbus in einen LKW gekracht. 6 Menschen sind verletzt worden, darunter Kinder.
1: Platz 4.
2: Weltcup-Ort Levi rollt schon jetzt den Schnee aus. Im finnischen Skigebiet wird gelagerter Schnee auf den Pisten verteilt. Schon Anfang Oktober startet dort der Skibetrieb.
1: Platz 5.
2: Kein Wechsel von David Alaba zum Hamburger SV. Der deutsche Traditionsclub hat gegen eine Verpflichtung entschieden. Der ÖFB-Kapitän bleibt nach seinem Real aus ohne Club.
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4: Wir erleben einen angenehmen Nachmittag. Im Westen und im nördlichen Flachland scheint bei leichtem Wind ausgiebig die Sonne. Auch im Süden verabschieden sich die Schauer langsam und der Tag geht trocken zu Ende. Bei Höchstwerten von 14 bis 21 Grad und bis zu 22 Grad im Rheintal lässt sich das Wetter gut genießen. In der Nacht klärt der Himmel von Nordwesten her weiter auf bei frischen 7 bis 13 Grad. Morgen am Freitag erwartet uns ein schöner Tag mit den größten Sonnenfenstern im Osten und spätsommerlichen Werten von 17 bis knapp 25 Grad. In Wien verlierte auf der A23 Südosttangente Richtung Hirstetten zwischen der Hansenkurve und dem Handelskeh abschnittsweise bis zu 25 Minuten. In Vorarlberg bleibt auf der A14 Rheintal-Autobahn Richtung Deutschland der Pfändertunnel wegen einer ausgelösten Höhenkontrolle gesperrt. Auf der A10 Tauernautobahn in Kärnten, hier braucht ihr Richtung Salzburg zwischen Gmünd, Maltertal und Rennweg wegen einer Baustelle bis zu 45 Minuten länger, bei Villach etwa 30. Bei der Einreise aus Slowenien steht ihr auf der A2 vor dem Karawankentunnel wegen Polizeikontrollen nach wie vor bis zu eine Stunde im Stau. In Tirol, hier gibt es auf der B179 Fernpassstraße Richtung Deutschland Blockabfertigung vor dem Grenztunnel Füssen-Vils und auf der B7 in Niederösterreich Richtung Tschechien über Drasenhofen verliert ihr 25 Minuten auf der A8 in Oberösterreich Richtung Wels zwischen Ried und Haag etwa 10 Minuten.
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4: Schönen Nachmittag, wir starten in die 16 Uhr Stunde und die Spannung steigt. Der All-Inclusive-Traumurlaub am Roten Meer gemeinsam mit ETI ist weiterhin im Lostopf und in dieser Stunde wird auf jeden Fall der nächste Name aufgerufen. Notiert euch auf jeden Fall schon die Studio-Hotline 0800 22 00 33.
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1: Harry Styles, American Girls. American Girls.

schönen Donnerstagnachmittag. Jetzt heißt auf jeden Fall ganz genau hinhören. Kurz vor 16:30 wird hier live im Programm der nächste Name aufgerufen. Ist euer Name mit dabei? Dann natürlich schnell sein. Die Gratis-Studio-Hotline wählen 0800 22 00 33. Und wenn euch jetzt denkt, hey, den Namen kenne ich, den gebt mir aber gleich Bescheid. Ist auf jeden Fall eine nette Hilfe. Aber wie gesagt, ihr müsst im Studio anrufen, dann den Tipp geben. Und wenn ihr es schaffen solltet, also das geheimnisvolle Urlaubsgeräusch lösen könnt, dann geht's ab nach Ägypten auf einen All-Inclusive-Traumurlaub für zwei von ETI. Also, toi toi toi, drück euch ganz fest die Daumen.

0: Chance, das geheimnisvolle Urlaubsgeräusch aufzulösen. Hab jetzt der Michael Schneider aus St. Margarethen. Die Nummer zu mir im Studio 0800 22 00 33.
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6: Malaria-Toter in Hessen. Am Flughafen Frankfurt ist ein infizierter Mann ohne Auslandsreise gestorben. Außerdem, Hitzewelle erreicht Südeuropa. Nach heftigen Unwettern klettern die Werte in Spanien bald auf bis zu 35 Grad. Und derzeit top geklickt, Kopftuchanzeige an Schule. In Neunkirchen in Niederösterreich droht den Eltern nach dem Verbot eine Geldstrafe.
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6: Trockenes und immer sonnigeres Wetter von Vorarlberg bis Niederösterreich. Wir genießen milde Werte zwischen 14 und 22 Grad bei schwachem Wind. In Wien verliert ihr auf der A23 Südosttangente Richtung Hirschstetten zwischen Hanselnkurve und Handelskee bis zu 25 Minuten. Auf der A10 Tauernautobahn in Kärnten staut es Richtung Salzburg zwischen Gmünz und Rennweg um 45 Minuten, bei Villach um 30. In Richtung Villach sind es vor dem Oswaldiberg-Tunnel 20 Minuten. Bei der Einreise aus Slowenien, hier steht ihr vor dem Karawankentunnel weiterhin bis zu 60 Minuten im Stau, und auf der A8 Innkreisautobahn Richtung Wels verliert ihr zwischen Ried und Haag etwa 10 Minuten.
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0: schönen Donnerstagnachmittag um 16.43 Uhr.
1: Hallo, der Michael ist da.
0: Jo, servus Michael, grüß dich, hallo.
1: Hallo.
0: Du, was machst denn du gerade am Donnerstagnachmittag?
1: Ah, ich sitze auf der Lesemaschine, du Wein.
0: Okay, Michael, und du hast eine Vermutung, was das Geräusch sein könnte?
1: Ich habe eine Vermutung, ja.
0: Okay, warte, dann hören wir nochmal rein kurz, was?
2: Hier ist das geheimnisvolle Urlaubsgeräusch.
0: Ist sehr schnell und tricky, aber was glaubst du, könnte es sein?
1: Ich glaube, dass das diese Klickgeräusche von Delfinen sind, mit denen sie sich fortbewegen, diese Echo-Geräusche.
0: Mhm. Das heißt, deine Vermutung ist, dass es ein Delfin ist?
1: Genau.
0: Okay, na gut. Dann würde ich mal sagen, ich logge das jetzt mal ein und schaue nach, ob das jetzt stimmt. Okay, Michael?
1: Ja.
0: Sodale. Jo, du, Michael, ich kann nur sagen, für dich geht's ab nach Ägypten!
1: Juhu, super, danke. Ja, ich kann es irgendwie gar nicht glauben. Juhu!
0: Fehlen jetzt die Worte?
1: Ja, jetzt fällt es mir wirklich ein bisschen, weil ich war mir eigentlich ziemlich sicher, dass es sein wird. Nur jetzt, wenn es wirklich so wird, denkt man sich halt auch, ob man nicht komplett daneben liegt.
0: Na, jetzt kannst du mit voller Vorfreude jetzt kannst du mal, weißt du, das Hirn braucht vielleicht noch ein bisschen, gell? Das heißt,
1: ja.
0: Du hast auf jeden Fall die Traumreise geschnappt.
1: Jawohl!
0: Michael, wen wirst du denn mitnehmen?
1: Ich werde meine Mädels mitnehmen. Das ist die Frau und meine drei Töchter.
0: Ja, das wird dann ein richtiger Familienausflug nach Ägypten. Nochmals Gratulation an den Michael aus St. Margarethen.

0: du machst mit, es ist voll super, ich hab die Reisekammer noch eingestellt.
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0: Platz 1.
2: Das erste Kopftuchanzeige in Niederösterreich. In Neunkirchen hat die Schulbehörde eine Schülerin nach wiederholten Verstößen angezeigt. Ihr drohen bis zu 800 Euro Geldstrafe.
0: Platz 2.
2: Tödliche Schüsse bei Polizeieinsatz in Niederösterreich. In Bad Vöslau hat ein Polizist einen Angreifer erschossen. Der Mann hat zuvor eine Frau mit einer Schere schwer verletzt.
0: Platz 3.
2: Schwere Missbrauchsvorwürfe gegen Kabarettisten Gunkel. Die Wiener Justiz hat Anklage gegen Günter Pahl erhoben. Er hat den Missbrauch eines Kindes und Bildbesitz gestanden.
0: Platz 4.
2: Unwetter und neue Hitzewelle treffen Spanien. Schwere Regenfälle haben in Valencia für Überflutungen gesorgt und ein Todesopfer gefordert. Bald klettern die Werte auf 35 Grad.
0: Platz 5.
2: Roncalli-Jubiläum feiert Premiere in Wien. Lili Paul Roncalli hat das Publikum am Rathausplatz verzaubert. Ihr Lebensgefährte Dominik Thiem ist spät zur Party erschienen.
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3: Wir gehen im Großteil Österreichs trocken in den Feierabend. Von Nordwesten her breitet sich der klare Himmel immer weiter aus und die letzten Schauer im Süden klingen ab. Wer jetzt unterwegs ist, genießt ein ruhiges Tagesfinale bei milden Werten, die am Nachmittag bis zu 22 Grad erreicht haben. In der Nacht kühlt es dann bei klarem Himmel auf 7 bis 13 Grad ab. Morgen am Freitag dürfen wir uns auf viel Sonnenschein freuen. Besonders vom Wiener Becken bis ins Burgenland wird es mit bis zu 25 Grad wieder richtig warm. Im Großraum Wien zieht der Feierabendverkehr spürbar an. Auf der A23 Südosttangente Richtung Hirschstetten verliert ihr zwischen der Hansenkurve und dem Handelsquai bis zu 30 Minuten. Auf der A4 Ostautobahn Richtung Ungarn staut es vom Knoten Prater bis zum Knoten Schwechat mit bis zu 15 Minuten Zeitverlust. In Oberösterreich staut es auf der A7 Mühlkreisautobahn Richtung Knoten Linz zwischen der Prinz-Eugen-Straße und dem Knoten Linz mit bis zu 25 Minuten Zeitverlust. Im Stadtgebiet von Linz verliert ihr auf der B139 vor dem Römerbergtunnel sowie auf der Umfahrung Ebelsberg vor dem Mona-Lisa-Tunnel jeweils etwa 10 Minuten. Spürbare Entlastung gibt es auf der A10 Tauernautobahn in Kärnten. Richtung Salzburg verliert ihr zwischen Gmünd und Rennweg nur noch 25 Minuten, bei Villach 15. Die Blockabfertigung vor dem Oswaldiberg-Tunnel ist aufgehoben. Auch vor dem Karawankentunnel bei der Einreise aus Slowenien hat sich der Stau auf etwa 30 Minuten halbiert. Und in Tirol, hier gibt es auf der B179 Fernpassstraße Richtung Deutschland weiterhin Blockabfertigung vor dem Grenztunnel Füssen-Vils.
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3: Schönen Nachmittag. Wir starten gemeinsam in den Feierabend. Wenn der Arbeitstag geschafft ist, machen wir es uns einfach gemütlich. Die beste Musikmischung und alle wichtigen Infos für euren Heimweg. Pina WLAN bei euch im Studio. Wir starten jetzt mit Olivia Dean und Man I Need.
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0: So klingt ja euer Donnerstag Nachmittag mit OE24 an diesem 17. September 2026.
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0: Härtere Strafen für Gaffer gefordert. Nach einem Rettungseinsatz am Wallersee verlangt der Salzburger Landtag härtere Konsequenzen gegen Schaulustige. Die weiteren Details dazu gibt's online auf oe24.at.
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6: Hitzewelle droht in Spanien. Nach den schweren Unwettern klettern die Werte im Süden bald auf heiße 35 Grad. Außerdem erste Kopftuchstrafe in Neunkirchen. Eine Schule in Niederösterreich hat eine Schülerin wegen Missachtung des Verbots angezeigt. Und derzeit top geklickt, Salzburg fordert harte Gafferstrafen. Nach Behinderungen am Wallersee verlangt der Landtag härtere Gesetze gegen Schaulustige.
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6: Wir starten trocken und mit aufklarendem Himmel im ganzen Land in den Feierabend. Nach milden 14 bis 22 Grad kühlt es in der Nacht auf 7 bis 13 Grad ab. In Wien braucht ihr auf der A4 Ostautobahn Richtung Ungarn vom Knoten Prater bis zum Knoten Schwechat bis zu 20 Minuten länger. Auf der A23 Südosttangente Richtung Hirschstetten verliert ihr zwischen der Hansenkurve und dem Handelskee weiterhin bis zu 30 Minuten. In Oberösterreich staut es auf der A7 Mühlkreisautobahn Richtung Knoten Linz zwischen der Prinz-Eugen-Straße und dem Knoten Linz mit bis zu 25 Minuten Zeitverlust. In Kärnten hier verliert ihr auf der A10 Tauern Autobahn Richtung Salzburg zwischen Gmünd-Maltertal und Rennweg wegen einer Baustelle bis zu 25 Minuten. Und der Stau bei Villach ist Geschichte. Bei der Einreise aus Slowenien steht ja vor dem Karawankentunnel, aber nach wie vor rund 30 Minuten.
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schönen Donnerstag. Es ist kurz nach 5:45 mit OE24 und es ist Zeit jetzt für einen aktuellen Top-Hit von Kygo mit

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16: Platz 1.
17: Schwere Unwetter treffen Spanien. Heftiger Starkregen hat schwere Schäden und einen Toten gefordert. Nun droht am Wochenende die nächste Hitzewelle mit bis zu 35 Grad.
16: Platz 2.
17: Mädchen ist mit 19 Hunden aufgewachsen. Die Behörden haben die Vierjährige nun aus der Wiener Wohnung gerettet. Zuvor ist das Kind Opfer eines schweren Missbrauchs geworden.
16: Platz 3.
17: Erste Kopftuchanzeige in Niederösterreich. In Neunkirchen hat eine Schülerin das Verbot mehrfach

0: missachtet. Die Behörden leiten nun ein Verfahren ein und verhängen Geldstrafen.
1: Platz 4.
0: Salzburg fordert harte Gafferstrafen. Nach einer blockierten Rettung am Wallersee will die Politik härter durchgreifen. Der Bund soll höhere Strafen für Schaulustige beschließen.
1: Platz 5.
0: Levi rollt den ersten Schnee aus. Im finnischen Weltcuport haben Helfer bereits tonnenweise konservierten Schnee verteilt. Ab Oktober startet dort der reguläre Skibetrieb.
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4: Im Großteil des Landes verabschiedet sich der Tag trocken und mit lockerer Bewölkung. Auch im Süden sind die Schauer komplett Geschichte. Über Nacht klärt es aber von Nordwesten her weiter auf, bei Tiefstwerten von meist 7 bis 13 Grad. Für den morgigen Freitag stellen wir uns auf ein Sonnenwochenende ein. Besonders nach Osten hin gibt es dann reichlich Sonnenschein und wärmere Temperaturen zwischen 17 und 25 Grad. In Wien braucht ihr auf der A4 Ostautobahn Richtung Ungarn Geduld. Zwischen dem Knoten Prater und dem Knoten Schwechat staut es mit bis zu 25 Minuten Zeitverlust. Auf der A23 Südosttangente Richtung Hirschstetten verliert ihr von der Hansenkurve bis zum Handelskee weiterhin bis zu 30 Minuten. In Oberösterreich staut es auf der A7 Mühlkreisautobahn Richtung Knoten Linz zwischen der Hafenstraße und dem Knoten Linz mit bis zu 25 Minuten Zeitverlust. Und bei der Einreise aus Slowenien steht ihr vor dem Karawanken Tunnel, allerdings nach wie vor um 30 Minuten.
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4: Wir kommen im Feierabend mit OE24 um kurz nach 18 Uhr. Schön, dass ihr mit dabei seid. Bina WLAN hier im Studio. Los geht's.
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1: Jennifer Lopez featuring David Guetta. Save Me Tonight.

0: 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Das geheimnisvolle Urlaubsgeräusch ist gelöst. Michael aus dem Burgenland hat es im entscheidenden Moment zugeschlagen.
1: Hallo, der Michael ist hier und ich habe für meine Mädels eine Reise nach Ägypten gewonnen. Juhu!
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6: Hitzewelle droht in Spanien. Nach den schweren Unwettern klettern die Werte im Süden bald auf heiße 35 Grad. Außerdem erste Kopftuchstrafe in Neunkirchen. Eine Schule in Niederösterreich hat eine Schülerin wegen Missachtung des Verbots angezeigt. Und derzeit top geklickt, Salzburg fordert harte Gafferstrafen. Nach Behinderungen am Wallersee verlangt der Landtag härtere Gesetze gegen Schaulustige.
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6: Ein trockener und ruhiger Abend verabschiedet den Tag im ganzen Land. In der Nacht lockern die Wolken weiter auf bei frischen 7 bis 13 Grad. In Wien verliert auf der A23 Südosttangente Richtung Hirschstetten zwischen der Hanson-Kurve und dem Handelsquai weiterhin bis zu 30 Minuten. Auf der A4 Ostautobahn Richtung Ungarn staut es vom Knoten Prater bis zum Knoten Schwechat mit bis zu 25 Minuten Zeitverlust. In Oberösterreich, hier steht ja aktuell, auf der A7 Mühlkreisautobahn Richtung Knoten Linz zwischen der Hafenstraße und dem Knoten Linz nach wie vor bis zu 25 Minuten im Stau. Und bei der Einreise aus Slowenien müsst ihr vor dem Karawankentunnel weiterhin etwa 30 Minuten Wartezeit einplanen.
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0: Ich wünsche euch noch einen schönen Abend. Schönen Donnerstag. Wir hören uns morgen wieder.
1: 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Jetzt der nächste Superhit aus den Charts. Katy Perry, Watch It Burn.

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17: Platz 1.
18: Schwere Unwetter treffen Spanien. Heftiger Starkregen hat schwere Schäden und einen Toten gefordert. Nun droht am Wochenende die nächste Hitzewelle mit bis zu 35 Grad.
17: Platz 2.
18: Mädchen ist mit 19 Hunden aufgewachsen. Die Behörden haben die 4-Jährige nun aus der Wiener Wohnung gerettet. Zuvor ist das Kind Opfer eines schweren Missbrauchs geworden.
17: Platz 3.
18: Erste Kopftuchanzeige in Niederösterreich. In Neunkirchen hat eine Schülerin das Verbot mehrfach missachtet. Die Behörden leiten nun ein Verfahren ein und verhängen Geldstrafen.
17: Platz 4.
18: Salzburg fordert harte Gafferstrafen. Nach einer blockierten Rettung am Wallersee will die Politik härter durchgreifen. Der Bund soll höhere Strafen für Schaulustige beschließen.
17: Platz 5.
18: Levi rollt den ersten Schnee aus. Im finnischen Weltcuport haben Helfer bereits tonnenweise konservierten Schnee verteilt. Ab Oktober startet dort der reguläre Skibetrieb.
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1: Der Donnerstag klingt im ganzen Land trocken und mit aufklarendem Himmel ab. In der Nacht bleibt es dann durchwegs ruhig. Lokal bildet sich Nebel bei frischen 7 bis 13 Grad. Morgen am Freitag erwartet uns dann wieder ein freundlicher Tag mit zahlreichen Sonnenstunden, vor allem von Wien bis ins Burgenland. Die Höchstwerte steigen wieder spürbar an und erreichen spätsommerlich warme 17 bis knapp 25 Grad.

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1: Taylor Swift, Opelite.
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13: Harry Styles, American Girls.
14: American Girls.

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